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1: Mit Hannes Harp, guten Morgen. Die ÖVP dürfte heute wohl den Wiener Wirtschaftskammerpräsidenten Walter Ruck aus der Partei ausschließen. Am Abend kommt der Bundesparteivorstand zusammen. Klar ist, dass damit der Druck auf Ruck steigt, der vor einem Rücktritt weiter nichts wissen will. Martina Steidl.
2: Ruck werden unter anderem Postenschacher und Sexismus vorgeworfen, dass er nicht darauf reagiert. Schade der Partei, finden zumindest etliche ÖVP-Granden. Gestern hat etwa auch Salzburgs Landeshauptfrau Ed Stadler seinen Rücktritt gefordert. Kanzler Stocker hat schon vor Tagen Aufklärung und Konsequenzen verlangt. Passiert ist nichts. Heute trommelt er den Bundesparteivorstand zu einer virtuellen Sitzung zusammen. Aus seiner Position als Wirtschaftskammerboss in Wien kann ihn die Partei nicht absetzen. Ein Ausschluss würde aber den Druck deutlich verstärken.
1: Die Wiener Wirtschaftskammer stärkt ihrem Chef indes weiter den Rücken und spricht von einer Kampagne gegen ihren Obmann. Dieser hüllt sich nach wie vor in Schweigen. Wegen der großen Waldbrände hat Spaniens Regierung nun den Notstand nationaler Tragweite ausgerufen. Damit können mehr Mittel im Kampf gegen die Feuer freigemacht werden. In den vergangenen Tagen sind in Spanien zahlreiche Brände ausgebrochen. Sorgen macht aktuell vor allem ein Feuer außer Kontrolle westlich von Madrid. In Spanien sind heuer schon 125.000 Hektar Land durch Waldbrände verbrannt. US-Präsident Donald Trump droht wieder einmal mit neuen Zöllen gegen 60 Handelspartner. Auch Produkte aus der EU sind darunter. Die neuen Zölle von 10 bis 12,5% sollen ab 6 Uhr früh heute gelten. Gleichzeitig läuft ein bisher geltender weltweiter Sonderzoll von 10% auf US-Importe aus. Fußball. Sowohl die Austria als auch Rapid haben sich in der Conference League Quali eine gute Ausgangslage geschaffen für den Einzug in die dritte Quali-Runde. Die Austria gewinnt auswärts bei Liepāja in Lettland mit 2:0. Rapid gewinnt 3:1 beim FC Kolomar in Andorra. Die Rückspiele gibt's kommende Woche.
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1: Im Großteil des Landes scheint heute die Sonne, nur von Salzburg ostwärts sind manchmal dichtere Wolkenfelder und eventuell einzelne Regenschauer dabei. Besonders im Osten ist es auch windig. Die Tageshöchstwerte variieren von 20 bis 28 Grad. Am wärmsten wird es in den Tälern vor Adelberg und Tirols. Ein Ausblick aufs Wochenende. Sonnig ist auch der Samstag, der wieder Badetemperaturen bringt. Am Sonntag ist es verbreitet gewittrig, aber sehr warm.
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1: Mit Hannes Harp, guten Morgen. Ein Parteiausschluss aus der ÖVP kommt für den Wiener Wirtschaftskammerpräsidenten Walter Ruck immer näher. Am Abend wird der Bundesparteivorstand darüber beraten. An den Kammerfunktionen von Ruck ändert das aber nichts. Helene Feichtenhofer.
2: Nein, auch wenn die ÖVP Ruck heute Abend aus der Partei wirft, dann kann er trotzdem Chef des ÖVP-Wirtschaftsbundes bleiben und damit auch Boss der Wiener Wirtschaftskammer. Um Ruck an der Spitze der Kammer loszuwerden, müsste er entweder freiwillig gehen, das lehnt aber bislang vehement ab, oder es braucht ein Misstrauensvotum gegen ihn. Dafür müssten mindestens 3/4 der Wirtschaftsparlamentsmitglieder da sein und es müssten 2/3 davon Ruck das Misstrauen aussprechen. Auch das ist Stand jetzt noch nicht der Fall.
1: Zumal die Wiener Wirtschaftskammer stärkt ihrem Chef indes weiter den Rücken und spricht von einer Kampagne gegen ihren Obmann. Dieser hüllt sich nach wie vor in Schweigen. Weil die Waldbrände in Frankreich immer dramatischer werden, hat Präsident Macron nun die EU um Hilfe gebeten. Frankreich hat beantragt, den europäischen Zivilschutzmechanismus zu aktivieren. Unter anderem sollen Löschflugzeuge und Hubschrauber aus Kroatien, Portugal, Tschechien und der Slowakei in Frankreich helfen. Allein im Südwesten Frankreichs haben die Behörden wegen heftiger Feuer knapp 30.000 Menschen in Sicherheit bringen müssen. Auch in der vergangenen Nacht haben die USA wieder Ziele im Iran angegriffen. Es war die 13. Angriffsnacht in Folge. Der Krieg zwischen beiden Ländern ist Anfang des Monats wieder eskaliert, nachdem der Iran Handelsschiffe in der Straße von Hormuz beschossen hatte. Der Tankerverkehr in der wichtigen Handelsstraße ist nun wieder praktisch auf Null gesunken. In Glocknitz an der Grenze zwischen Niederösterreich und der Steiermark hat es heute früh ein Erdbeben der Stärke 4,5 gegeben. Der Erdbebendienst Cheers für Austria schreibt, dass leichte Schäden bei so einer Stärke vorkommen können. Viele Menschen im Osten von Niederösterreich und der Steiermark haben das Beben auch deutlich gespürt. Teils ist es auch in Wien schwach wahrgenommen worden.
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1: Im Großteil des Landes scheint heute die Sonne, nur von Salzburg ostwärts sind manchmal dichtere Wolkenfelder und eventuell einzelne Regenschauer dabei. Besonders im Osten ist es auch windig. Die Tageshöchstwerte variieren von 20 bis 28 Grad. Am wärmsten wird es in den Tälern Vorarlberg und Tirols. Ein Ausblick aufs Wochenende. Sonnig ist auch der Samstag, der wieder Badetemperaturen bringt. Am Sonntag ist es verbreitet gewittrig, aber sehr warm.
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4: 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Und er wurde 2011 vom Rolling Stone zu einem der 10 größten Bassisten aller Zeiten gezählt. 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Eine Show voller Virtuosität, Funk und musikalischer Magie. 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Juli im Porgy and Bess. 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
9: Mit Hannes Harp, guten Morgen. Die heimischen Landwirte werden heuer deutlich weniger Getreide ernten, das schätzt heute die Landwirtschaftskammer. Die Ernte soll ähnlich schwach ausfallen wie in den Dürrejahren 2017 und 2018. Die Details hat Helene Feichtenhofer.
10: Ja, vor allem Mais, Zuckerrübe, Kartoffel, Soja und auch der Kürbis sind stark von der Trockenheit betroffen, sagt Landwirtschaftskammerchef Josef Moosbrugger. Die Kammer rechnet bei der Getreideernte mit einem Minus von bis zu einem Fünftel im Vergleich zum Vorjahr und damit gleichzeitig eine der schwächsten Ernten der vergangenen 10 Jahre. Besonders stark betroffen sind das Weinviertel und das Nordburgenland. Hier hat es insgesamt am wenigsten geregnet. Der Preis für Weizen oder Mais steigt inzwischen an den internationalen Warenbörsen, weil auch die Ernte in anderen Ländern schwach ausfällt. Weizen ist knapp um ein Viertel, Mais um etwa 10% teurer geworden.
9: Die Dürreversicherung würde bei vielen Bauern aber das Schlimmste verhindern. Die Betriebe müssten sich langfristig an den Klimawandel anpassen, so Moosbrugger. Ein Parteiausschluss aus der ÖVP kommt für den Wiener Wirtschaftskammerpräsidenten Walter Ruck immer näher. Am Abend wird der Bundesparteivorstand darüber beraten. Ruck kann trotzdem Chef des ÖVP-Wirtschaftsbunds bleiben und damit auch Boss der Wiener Wirtschaftskammer. Um ihn an der Spitze der Kammer loszuwerden, müsste er entweder freiwillig gehen oder es braucht ein Misstrauensvotum. Dass das durchgeht, ist auch Stand jetzt unwahrscheinlich. Wegen der großen Waldbrände hat Spaniens Regierung nun den Notstand nationaler Tragweite ausgerufen. Damit können mehr Mittel im Kampf gegen die Feuer freigemacht werden. In den vergangenen Tagen sind in Spanien zahlreiche Brände ausgebrochen. Sorgen macht aktuell vor allem ein Feuer außer Kontrolle westlich von Madrid. In Spanien sind heuer schon 125.000 Hektar Land durch Waldbrände verbrannt. Die Menschen in Europa können über das Design für die geplanten neuen Euro-Banknoten abstimmen. Die Europäische Zentralbank präsentiert 10 Entwürfe. Eine Online-Abstimmung läuft bis zum 21. September. Wahrscheinlich Ende des Jahres wird der EZB-Rat dann einen Vorschlag auswählen. Bis die Menschen die neuen Banknoten in Händen halten, wird aber noch einige Zeit vergehen.
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9: Die Wolken oder der Nebel lösen sich langsam auf. In Vorarlberg, Tirol, Salzburg oder Kärnten scheint die meiste Zeit die Sonne. Von Oberösterreich weiter bis ins Burgenland sind aber immer wieder Wolken dabei. Da wird es teils auch nass werden, speziell in der Obersteiermark und in den Bergen Niederösterreichs. Im Osten Österreichs kommt auch teils kräftiger Wind dazu. Nach teils frischen Temperaturen in der Früh steigen die Temperaturen heute Nachmittag auf 20 bis 28 Grad. Am wärmsten wird es in den Tälern im Westen Österreichs.
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8: Mit Hannes Harp. Ein Donaukreuzfahrtschiff ist heute früh bei der Schleuse Freudenau gegen die Kaimauer und ein Schleusentor gekracht. Rund 200 Passagiere waren an Bord, erzählt uns Gerald Schimpf von der Wiener Berufsfeuerwehr, die im Einsatz war.
9: 14 davon sind verletzt worden und 6 davon mussten ins Spital gebracht werden. Dadurch, dass das Schiff niedriger war als die Hafenmauer, mussten 5 Personen mit der Drehleiter der Feuerwehr von Bord geholt werden. 2 Personen wurden mit einem Feuerwehrboot ans Ufer gebracht.
8: Schwer verletzt wurde zum Glück niemand. Die Passagiere an Bord kommen vor allem aus Österreich und Deutschland. Sie konnten inzwischen auf ein anderes Schiff umsteigen. Das verunfallte Schiff wurde zwar schwer beschädigt, ist aber nicht leck. Dass der Iran-Krieg erneut eskaliert, treibt die Rohölpreise und in Folge auch die Spritpreise wieder nach oben. Der Rohölpreis der Sorte Brent ist auch heute über der 100 US-Dollar-Marke gelegen. Diesel kostet um die 2 Euro, auch Benzin im Schnitt über 1,80 Euro pro Liter. Die Spritpreisbremse wieder auszuweiten, wird derzeit wieder diskutiert, auch innerhalb der Regierung. Die Ökonomen vom WIFO rechnen damit, dass die Preise für Rohöl weiter steigen werden, sofern sich die Lage im Iran-Krieg nicht entspannt. Weil die Waldbrände in Frankreich immer dramatischer werden, hat Präsident Macron nun die EU um Hilfe gebeten. Frankreich hat beantragt, den europäischen Zivilschutzmechanismus zu aktivieren. Unter anderem sollen Löschflugzeuge und Hubschrauber aus Kroatien, Portugal, Tschechien und der Slowakei in Frankreich helfen. Allein im Südwesten Frankreichs haben die Behörden wegen heftiger Feuer knapp 30.000 Menschen in Sicherheit bringen müssen. Wie sollen die neuen Euro-Banknoten aussehen? Darüber können wir jetzt abstimmen. Die Europäische Zentralbank hat 10 Entwürfe für die neue Banknotenserie vorgelegt und bis 21. September kann man online abstimmen. Die EZB hat da 2 Themen. Einerseits europäische Kultur, da sind auf der Vorderseite der Scheine berühmte Europäer wie Beethoven drauf. Andererseits das Thema Flüsse und Vögel, etwa mit dem Weißstorch auf den Geldscheinen.
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8: In Vorarlberg, Tirol, Salzburg oder Kärnten scheint die meiste Zeit die Sonne. Von Oberösterreich bis ins Burgenland sind immer wieder Wolken dabei. Da wird es auch teils nass werden, speziell in der Obersteiermark und in den Bergen Niederösterreichs. Im Osten Österreichs kommt auch kräftiger Wind dazu. Die Temperaturen steigen bis zum Nachmittag auf 20 bis 28 Grad. Am wärmsten wird es in den Tälern im Westen Österreichs.
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9: Mit Christina Adler. Die Preise an den Zapfsäulen in Österreich sind wieder einmal nach oben geschossen und haben vielerorts bereits die 2-Euro-Marke überschritten. Da ist auch die aktuell geltende Steuerentlastung von 0,8 Cent kaum eine Hilfe, kritisiert der ÖAMTC und fordert eine stärkere Senkung der Mineralölsteuer. ÖAMTC-Experte Dominik Graf.
10: In den letzten Monaten wurden bei sinkenden Spritpreisen auch die Preisbremse nach und nach gelockert. Das muss jetzt bei steigenden Preisen aus unserer Sicht auch wieder passieren, dass die Spritpreisbremse angezogen wird und dementsprechend die Mineralölsteuersenkung erhöht werden soll.
9: Außerdem kritisiert der Autofahrerclub, dass sinkende Ölpreise oft nicht an die Autofahrer weitergegeben werden. Deshalb braucht es mehr Transparenz bei der Preisbildung. Jener Grazer Internist, der heimlich in der Ordination Videos von seinen Patientinnen gemacht haben soll, Frauen teilweise auch sediert und missbraucht haben soll, wurde nun festgenommen. Er wurde in seiner Zweitordination in der Schweiz verhaftet und sitzt nun in Untersuchungshaft. Bei dem 65-Jährigen sind auch noch mehrere Datenträger sichergestellt worden, die weitere bisher unbekannte Opfer zeigen. Wegen der großen Waldbrände hat Spaniens Regierung nun den Notstand ausgerufen. Damit können mehr Mittel im Kampf gegen die Feuer freigemacht werden. Mehr als 12.000 Menschen, vor allem im Großraum Madrid, mussten wegen der Brände schon ihre Häuser verlassen. Auch Frankreich kämpft aktuell gegen viele Waldbrände. Die Franzosen haben nun um Hilfe der EU gebeten und bekommen Unterstützung aus Kroatien, Portugal, Tschechien und der Slowakei. Und Fußball. In Deutschland hat der DFB Jürgen Klopp nun offiziell als neuen Trainer der deutschen Nationalmannschaft vorgestellt. Er hat seinen Vertrag bis zur WM 2030 unterschrieben. Klopp tritt die Nachfolge von Julian Nagelsmann an, der gehen musste, nachdem Deutschland bei der WM schon im 16. Finale ausgeschieden war.
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9: In Vorarlberg, Tirol, Salzburg, Kärnten und teilweise auch in Oberösterreich überwiegt heute der Sonnenschein. Vom Bergland in Oberösterreich bis ins Burgenland und in der Steiermark mischen sich zur Sonne aber auch ein paar Wolken dazu. Und die bringen vereinzelt auch Regenschauer. Speziell in der Obersteiermark und im Bergland Niederösterreichs. Dazu weht im Osten ein lebhafter Nordwestwind. Die Temperaturen schaffen es heute auf 20 bis 28 Grad.
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12: Mit Christina Adler. Die Grünen stellen sich gegen die geplante Bundesstaatsanwaltschaft. Die Koalition betreibe Etikettenschwindel. Der Gesetzesentwurf sei nicht von der Politik unabhängig, kritisiert grüne Justizsprecherin Alma Sadic und fordert von der Regierung einen komplett neuen Entwurf.
13: Und wir Grüne sind für dieses verantwortungslose Spiel nicht zu haben. Wir fordern die Regierung daher auf, sich nochmals an den Verhandlungstisch zu setzen, diesen Entwurf umfassend zu überarbeiten, die Stellungnahmen ernst zu nehmen, endlich den Expertinnen und Experten zuzuhören. Sie wissen, von was sie sprechen. Und dann einen Entwurf vorzulegen, mit dem man was anfangen kann.
12: Geplant ist, dass künftig ein Dreierteam die Spitze der Weisungskette bilden soll und nicht mehr wie bisher der oder die aktuelle Justizministerin. Eine unabhängige Expertenkommission soll die Kandidaten vorschlagen. Für den Beschluss braucht es eine Zweidrittelmehrheit, die es mit den Grünen so nicht geben wird. Die Teuerung im Euroraum dürfte laut einer Umfrage der Europäischen Zentralbank langsamer zurückgehen als bisher erwartet. Fürs kommende Jahr wurde die Prognose leicht auf 2,2% angehoben. Die Ökonomen rechnen damit, dass die Inflation im laufenden Jahr 2,7% erreichen wird. Das Inflationsziel von 2% werden wir wohl erst 2028 erreichen. Ein Donaukreuzfahrtschiff ist heute früh bei der Schleuse Freudenau gegen die Kaimauer und ein Schleusentor gekracht. Rund 200 Passagiere waren an Bord. 14 davon wurden verletzt, 6 mussten ins Spital gebracht werden. Schwer verletzt wurde aber niemand. Die Passagiere, vor allem Österreicher und Deutsche, dürften durch die Erschütterung gestürzt sein. Allerdings ging niemand über Bord. TikTok schützt seine minderjährigen Nutzer zu wenig vor Cybermobbing oder Ausbeutung. Das wirft die EU der chinesischen Videoplattform vor und fordert, dass TikTok die Privatsphäre-Einstellungen für die von Minderjährigen geteilten Inhalte verschärft. Die Videos sollen dann standardmäßig nur mehr für TikTok-Nutzer sichtbar sein, die Minderjährige als Follower akzeptiert haben, statt für alle Welt im Internet.
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12: In Vorarlberg, Tirol, Salzburg, Kärnten und teilweise auch in Oberösterreich überwiegt heute der Sonnenschein. Vom Bergland in Oberösterreich bis ins Burgenland und in der Steiermark mischen sich zur Sonne aber auch ein paar Wolken dazu. Und die bringen vereinzelt auch Regenschauer. Speziell in der Obersteiermark und im Bergland Niederösterreichs. Dazu weht im Osten ein lebhafter Nordwestwind. Die Temperaturen schaffen es heute auf 20 bis 28 Grad.
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16: 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Bekannt für seine erstaunliche Technik und seinen innovativen Umgang mit dem Bass, wurde er als Gründungsmitglied des bahnbrechenden Ensembles Bela Fleck and the Flecktones berühmt. Wouten hat mit Ikonen wie unter anderem Chick Corea, Bootsy Collins, Stanley Clarke und Marcus Miller zusammengearbeitet. Beim Bassfest wird er mit seiner Familienband The Wouten Brothers auftreten. Eine Show voller Virtuosität, Funk und musikalischer Magie. Am Sonntag, den 27. und am Montag, den 28. Juli im Porgy and Bess. Für den August verabschieden sich die Jazz-Events und gehen auf Sommerurlaub. Wir hören uns dann wieder Anfang September.
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19: Mit Christina Adler. Händeringend versucht die Regierung, sich in der Wehrdienstreformdebatte zu einigen. Zuletzt hat Bundeskanzler Stocker ein Modell mit 6 Monaten Grundwehrdienst plus 3 Monaten Milizübungen ins Spiel gebracht. Erich Zibulka von der Plattform Wehrhaftes Österreich sieht das Modell 8+2 der Expertenkommission bei der Bevölkerung als Favorit.
15: Alle Umfragen zeigen, dass die Vorschläge der Expertenkommission größte Akzeptanz in der Bevölkerung genießen. Und man hat den Eindruck, hier schwimmt die Politikkaste gegen die Einstellung der Bürger.
19: Auch am Wochenende sollen die Verhandlungen zur Wehrpflichtreform weitergehen. Die Regierung hofft auf eine Einigung bis Montag, dann soll die Reform präsentiert werden. Ob das gelingt, ist aber noch offen. Die Preise an den heimischen Zapfsäulen sind wieder einmal nach oben geschossen und haben vielerorts bereits die 2-Euro-Marke überschritten. Da ist auch die aktuell geltende Steuerentlastung von 0,8 Cent pro Liter kaum eine Hilfe, kritisiert der ÖMTC und fordert, dass die Mineralölsteuer noch stärker gesenkt wird. Sinkende Ölpreise werden außerdem oft nicht an die Autofahrer weitergegeben, kritisieren die Autofahrerclubs. Deshalb braucht es mehr Transparenz bei der Preisbildung. Mit einem starken Auftakt ist Österreichs Tourismus in die diesjährige Sommersaison gestartet. Im Mai und Juni hat es mehr als 22 Millionen Übernachtungen gegeben. Das ist um 1,5% mehr als im gleichen Zeitraum des Vorjahres. Besonders gerne verbringen Gäste aus Deutschland ihren Urlaub in Österreich, gefolgt von den Niederlanden, der Schweiz und Liechtenstein sowie den USA. Wegen der großen Waldbrände hat Spaniens Regierung nun den Notstand ausgerufen. Damit können mehr Mittel im Kampf gegen die Feuer freigemacht werden. Mehr als 12.000 Menschen, vor allem im Großraum Madrid, mussten wegen der Brände schon ihre Häuser verlassen. Auch Frankreich kämpft aktuell gegen viele Waldbrände. Die Franzosen haben nun um Hilfe der EU gebeten und bekommen Unterstützung aus Kroatien, Portugal, Tschechien und der Slowakei.
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19: Sonnig klingt der Tag auch heute aus. Die Nacht verläuft meist klar und trocken. Morgen erwartet uns dann wieder ein sonniger Tag. Es wird deutlich wärmer mit Temperaturen zwischen 24 und 32 Grad. Am Nachmittag sind in Vorarlberg und Tirol dann einzelne Regenschauer oder Gewitter möglich. In Kärnten, im Burgenland und in Wien frischt zeitweise Südwind auf.
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2: Mit Christina Adler. Ein Parteiausschluss aus der ÖVP kommt für den Wiener Wirtschaftskammerpräsidenten Walter Ruck immer näher. Heute Abend wird der Bundesparteivorstand darüber beraten, wie es mit Ruck weitergeht. Laut Meinungsforscher Wolfgang Bachmeier von OGM ist das Ganze eine schwierige Situation und bringt die Bundes-ÖVP in eine Zwickmühle.
3: Wenn sie einen Parteiausschluss beschließt, heißt das noch lange nicht, dass Walter Ruck deswegen nicht weiterhin als Präsident der Wirtschaftskammer Wien im Amt bleiben kann. Und ich vermute mal, dass er das tun wird. Das heißt, dann hat die ÖVP letztlich auch ein Bild von einer mehr oder minder Symbolhandlung, die aber wirkungslos ist. Da bleibt dann immer der Eindruck zurück, das sind Papiertiger.
2: Der ÖVP-Ethikrat hat sich bereits getroffen und sich für Sanktionen bis hin zum Ausschluss aus der Partei ausgesprochen. Ruck wird Amtsmissbrauch und Sexismus vorgeworfen. Über seinen Sprecher hat er die Anschuldigungen zurückgewiesen. Ein Donaukreuzfahrtschiff ist heute früh in Wien bei der Schleuse Freudenau gegen die Kaimauer und ein Schleusentor gekracht. Rund 200 Passagiere waren an Bord. 14 davon wurden verletzt, 6 mussten ins Spital gebracht werden. Schwerverletzte gab es aber nicht. Die Passagiere dürften durch die Erschütterung gestürzt sein, allerdings ist niemand über Bord gegangen. Ein 79-jähriger Mann aus Oberbayern hat der Polizei mit schauspielerischem Talent zum 4. Mal bei der Festnahme von Anrufbetrügern geholfen. Ein Unbekannter hat sich als sein Sohn ausgegeben und um 80.000 Euro als Kaution für einen Verkehrsunfall gebeten. Der Pensionist hat den Anrufer so lange hingehalten und eine Übergabe vereinbart, sodass die Polizei den Täter in München festnehmen konnte. Weltweit leben Menschen immer länger, sind dabei aber auch länger krank. Das zeigt eine neue internationale Studie, die im Fachjournal The Lancet Public Health veröffentlicht wurde. In Österreich ist die Zeit, die Menschen mit gesundheitlichen Problemen leben, in den vergangenen Jahrzehnten von rund 10 auf fast 12 Jahre gestiegen. Laut den Forschern könnten viele Krankheiten aber durch einen gesünderen Lebensstil verhindert werden. Etwa mit Klassikern wie mehr Bewegung und gesunder Ernährung.
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2: Sonnig klingt der Tag auch heute aus. Die Nacht verläuft meist klar und trocken. Morgen erwartet uns dann wieder ein sonniger Tag. Es wird deutlich wärmer mit Temperaturen zwischen 24 und 32 Grad. Am Nachmittag sind in Vorarlberg und Tirol dann einzelne Regenschauer oder Gewitter möglich. In Kärnten, im Burgenland und in Wien frischt zeitweise Südwind auf.
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5: Mit Christina Adler. Die EU reagiert erleichtert auf die neue Zollankündigung aus den USA. Seit heute früh gilt ein allgemeiner US-Zollsatz von 10-12,5%. Wegen angeblich unzureichender Maßnahmen gegen Zwangsarbeit, wie es heißt. Dadurch werde sich im österreichischen Handel aber kaum etwas ändern, heißt es von Seiten der Industriellen Vereinigung. Ein bisher geltender weltweiter Sonderzoll von 10% auf US-Importe ist heute gleichzeitig ausgelaufen. Mit einem starken Auftakt ist Österreichs Tourismus in die diesjährige Sommersaison gestartet. Im Mai und Juni hat es mehr als 22 Millionen Übernachtungen gegeben. Das ist um 1,5% mehr als im gleichen Zeitraum des Vorjahres. Besonders gerne verbringen Gäste aus Deutschland ihren Urlaub in Österreich, gefolgt von den Niederlanden, der Schweiz und Liechtenstein sowie den USA. Die Grünen stellen sich gegen die geplante Bundesstaatsanwaltschaft. Die Koalition betreibe Etikettenschwindel. Der Gesetzesentwurf sei nicht von der Politik unabhängig, kritisiert grüne Justizsprecherin Alma Sadic. Geplant ist ja, dass künftig ein Dreierteam die Spitze der Weisungskette bilden soll und nicht mehr wie bisher der oder die aktuelle Justizministerin. Eine unabhängige Expertenkommission soll die Kandidaten vorschlagen. Für den Beschluss braucht es eine Zweidrittelmehrheit, die es mit den Grünen so nicht gibt. Wird. Den Sternen etwas näher kommen kann man diesen Sommer in der Volkssternwarte Michelbach in Niederösterreich. Dort finden im August 3 öffentliche Führungen statt. Auf dem Programm stehen da unter anderem Beobachtungen von Sonne, Mond, Planeten und der Milchstraße. Ein besonderes Highlight gibt es am 12. August. Dann sind neben einer partiellen Sonnenfinsternis bei klarem Himmel sogar die Perseiden mit vielen Sternschnuppen zu sehen.
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5: Sonnig klingt der Tag auch heute aus. Die Nacht verläuft meist klar und trocken. Morgen erwartet uns dann wieder ein sonniger Tag. Es wird deutlich wärmer mit Temperaturen zwischen 24 und 32 Grad. Am Nachmittag sind in Vorarlberg und Tirol dann einzelne Regenschauer oder Gewitter möglich. In Kärnten, im Burgenland und in Wien frischt zeitweise

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